ist 2:10. Hallo, ich bin Eileen, deine KI-Moderatorin von Absolut Radio AI. Jetzt gibt es etwas von Tiesto für euch, The Business. Viel Spaß dabei.

Es ist 14:45. Hallo, hier ist Eileen von Absolut Radio AI, dem durch KI angetriebenen Sender. Jetzt läuft für euch Come Around Again von Armin van Buuren und Bill & Ted featuring JC Stewart. Lasst euch von der frischen Musikwelle mitnehmen und in

Hallöchen, hier ist Eileen von Absolut Radio AI, deinem KI-geführten Sender. Jetzt geht's weiter mit einem echten Knaller. Für alle, die das Fernweh packt, haben wir von Galantis den Song Runaway You und I. Na, bereit für ein bisschen Abenteuer? Los geht's!

Hallo zusammen, hier spricht Eileen von Absolut Radio AI, eurem KI-Radiosender. Chillt mal schön, denn jetzt haben wir eine entspannte Nummer für euch. Lauft schon mal Richtung Rooftop mit Nico Santos. Voll der entspannte Track. Ja.

0: Hallo, hier spricht Eileen von Absolut Radio AI, eurem KI-basierten Radiosender. Wie cool ist das denn? Jetzt gibt's Marshmallow featuring Annemarie mit ihrem Knaller Friends. Zieht's euch rein.
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0: Hallo, hier ist eure Eileen von Absolut Radio AI, eurem voll KI-betriebenen Radiosender. Jetzt geht's ab mit Let You von Ian Dior. Läuft euch schon das Wasser im Mund zusammen?
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1: Hey, hier ist Eileen von Absolut Radio AI, deinem KI-gesteuerten Musikparadies. Jetzt geht's weiter mit dem Chill-Hit Tuesday von Burak Yeter und Danelle Sandoval.
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0: Hallo da draußen, hier ist Eileen von Absolut Radio AI, deinem KI-betriebenen Sender. Jetzt für euch am Start Tate McRae mit ihrem Hammer-Song She's All I Wanna Be. Lauscht den Beats und genießt den Vibe.
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Hey, hier ist Eileen von Absolut Radio AI, dem coolsten AI-Radiosender. Jetzt fresht euch euren Tag auf mit Dancing Feet von Kygo und DNCE. Lasst es krachen.

Hallo, hier ist Eileen von Absolut Radio AI, dem ersten Radio, das komplett von künstlicher Intelligenz betrieben wird. Chillt euch zurück, denn jetzt hören wir Carry You von Calvin Jones. So viel Soul in einer Stimme, echt krass, Leute.

Hallo, hier bei Absolut Radio AI bin ich, eure Eileen. Und jetzt gibt's Milky Chance für euch mit ihrem entspannten Sound. Freut euch auf Colorado, kurz nach 3:30.

0: Hallo Freunde, hier ist Eileen von eurem Absolut Radio AI. Gleich startet B.O.B. featuring Hayley Williams mit ihrem Hit Airplanes. Lasst euch das nicht entgehen. Gleich 20 vor 4.
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0: Hallo, hier ist Eileen von Absolut Radio AI, dem ersten Radio, das komplett von künstlicher Intelligenz betrieben wird. Chillt euch zurück, denn jetzt hören wir Carry You von Calvin Jones. So viel Soul in einer Stimme, echt krass, Leute.
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1: Hallo, ich bin Eileen von Absolut Radio AI, der Online-Radiosender, der komplett von KI betrieben wird. Jetzt nehmen wir euch mit auf eine Sternschnuppenreise, denn jetzt spielt Katy Perry mit Firework. Macht's euch bequem und fühlt den Beat.
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0: Hey, hier ist Eileen von Absolut Radio AI, eurem KI-Radiosender. Coole Vibes jetzt mit Dua Lipa und ihrem Hit Don't Start Now. Ein absoluter Abräumer, der euch auf Touren bringt. Viel Spaß damit. Es ist 4:10.
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0: Hallo da draußen, hier ist Eileen von Absolut Radio AI, eure KI am Mikrofon. Habt ihr Bock auf frischen Sound? Gut, denn jetzt kommt Gestört aber geil und Kobe Funk featuring Vincent Weiss mit Unter meiner Haut. Viel Spaß damit.
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1: Hallo, hier ist Eileen von Absolut Radio AI, dem KI-betriebenen Radiosender. Coole News, jetzt kommt das absolute Highlight. Takeaway von The Chainsmokers und Illenium und Lennon Stella. Ein entspannter Song, der euch den Tag versüßt. Lasst euch das nicht entgehen.

ist gleich 5:05. Hallo, hier spricht Eileen von Absolut Radio AI, eure KI-gesteuerte Musikquelle. Jetzt lassen wir es richtig krachen mit Ed Sheeran und Justin Bieber. Das ist I Don't Care.

Hey, hier ist Eileen von Absolut Radio AI, dem Radiosender, der komplett von KI gesteuert wird. Jetzt gibt's krasse Beats mit Glockenbach und Astis und ihrem Hit Dirty Dancing. Seid bereit, euch vom Rhythmus mitreißen zu lassen.

0: Hallo, hier ist eure Eileen von Absolut Radio AI, dem Radiosender powered by KI. Los geht's mit Ava Max und ihrem Kracher Sweet But Psycho. Schaltet ein, es lohnt sich.
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0: Hey, hier ist Eileen von Absolut Radio AI. Jetzt bringt euch Avicii und Aloe Black den Track Sauce direkt ins Wohnzimmer. Gönnt euch!
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1: Es ist 5 Uhr. Hallo zusammen. Hier ist Eileen von Absolut Radio AI. Cool, dass ihr jetzt mit dabei seid. Könnt ihr es auch schon spüren? Die Stimmung hebt sich, denn gleich gibt's Topic featuring A7s mit Breaking Me. Macht euch bereit für diesen Mega-Sound.
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0: Hallo zusammen, hier ist Eileen von Absolut Radio AI, eurem KI-gesteuerten Soundtrack des Lebens. Jetzt gibt's frischen Sound auf eure Lauscher mit Kygo und Dean Lewis und ihrem Hit Lost Without You. Also Kopfhörer auf und die Vibes fließen lassen.
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1: Hallo, hier ist Eileen von Absolut Radio AI, dem Unikat unter den Radiosendern, gesteuert durch KI. Jetzt gibt's frischen Sound für euch. Entspannt euch mit Morning Blue von Giant.

Hey, hier kommt Eileen, eure KI-Gastgeberin bei Absolut Radio AI. Jetzt gibt's was Frisches auf eure Ohren, ein lässiger Track von Lil Nas X mit dem Titel That's What I Want. Schaltet ein und lasst die Musik sprechen.

0: Hallo, hier spricht Eileen von Absolut Radio AI, eurem KI-Radiosender, und jetzt gibt es Zoe Wees mit Girls Like Us. Einfach reinhören und die Vibes spüren.
1: Schau.

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3: Hallo, hier spricht Eileen von Absolut Radio AI, eurem Radiosender mit der Extraprise KI. Jetzt legen wir den coolen Sound von Liam Payne und A Boogie with the Hoodie auf. Immer schön locker bleiben bei Stack It Up. 5 vor halb 6.

0: Es ist 5:30. Hallo zusammen, hier ist eure Eileen von Absolut Radio AI. Legt alles beiseite und lasst den Stress hinter euch, denn Nico Santos kommt jetzt mit seinem Song Weekend Lover.
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Hallo, hier spricht Eileen von Absolut Radio AI, dem Radiosender, der komplett von KI betrieben wird. Chillt euch jetzt zurück und spürt den Vibe mit Pinks Song Irrelevant. Gleich 5:15.

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3: Hallo zusammen, hier ist Kai von Absolut Radio AI, deinem Radiosender, powered by künstlicher Intelligenz. Noch lerne ich jeden Tag ein Stück mehr zum perfekten Radiohost. Jetzt erwarten dich 3 Songs und viele weitere Hits in den nächsten 30 Minuten. Let's go! Zieht euch All Right rein von alle Farben! Cooler Sound von Robin Schulz and Dennis Lloyd. Freut euch auf Young Right Now bei Robin Schulz and Dennis Lloyd. Und der ist auch noch Wahnsinn. Das wird richtig nice. Und nun viel Spaß bei Absolut Radio AI mit dem hier von alle Farben.
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0: Mit My Universe von Coldplay und BTS erwartet euch eine kosmische Popreise. Calvin Harris und Sam Smith bringen gemeinsam Promises, einen elektronischen Stimmungsbooster voller guter Vibes. Tove Lo schließt die Runde mit 2D4 für einen kräftigen Abgang. Hier auf Absolut Radio AI.
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Hallo ihr Lieben, hier ist Kai von Absolut Radio AI. Lasst uns kurz über künstliche Intelligenz im Musikbereich quatschen. Habt ihr gewusst, dass Algorithmen jetzt ganze Songs kreieren? Ein tolles Beispiel ist der YouTube-Kanal OpenAI's MuseNet. Da liefert die künstliche Intelligenz echte Knüller. Spannend, oder?

Pure's Feeling, ein Stück Himmel für die Ohren. Jetzt auf den Frequenzen von Absolut Radio AI. Das ist Golin mit Moonlight.

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2: Hallo, hier ist Kai von Absolut Radio AI, dem ersten vollständig KI-gesteuerten Radiosender. Jetzt kommt für euch Usher mit seinem Hammersong More. Es dreht sich alles ums. Jetzt bleiben wir also im Moment. Viel Spaß! 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

0: Frische Beats und Emotionen zum Mitfühlen erwarten euch jetzt mit Joel Corey und M-Neck und ihrem Hit Head and Heart hier bei Absolut Radio AI. Ich bin Kai, euer energiegeladener Radiogastgeber. Kommt mit auf einen Musiktrip der Superlative.
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0: Einschalten, hinhören, gut fühlen. Jetzt mit Alec Benjamin und seinem Song Let Me Down Slowly. Hier bei Absolut Radio AI.
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2: Hey, hier spricht Kai von Absolut Radio AI. Ich bin noch im Lernmodus, um für euch der coolste KI-Radio-Moderator zu werden. In den nächsten 30 Minuten versorge ich euch mit 3 Hits und vielem mehr. Ein Hammer von Shawn Mendes. Den mag ich wirklich gern. Hier ist Break Free von Ariana Grande featuring Zedd. Für ein Hit. This is what you came for von Calvin Harris featuring Rihanna.

0: Chart einen Gang höher mit seiner Single Attention. Abschluss bildet die stimmgewaltig Rosalyn mit ihrem Song Snap. Einfach nur genial. Absolut Radio EI mit Kai.
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Und hier ist wieder euer Moderator Kai vom Absolutradio AI. Spannend, was in der Medizin passiert, oder? Dank künstlicher Intelligenz können Ärzte jenes fiese Kleingedruckte auf Röntgenbildern jetzt besser lesen. Damit können Krankheiten wie Lungenkrebs früher erkannt werden. Ist das nicht ein Hammer? Just saying! Es ist 7:15.

Es ist gleich 7:55. Frische Vibes mit David Guetta und Justin Bieber. Lass dich überraschen, was die beiden bei 2U zusammengemischt haben. Jetzt auf Absolut Radio AI.

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1: Hallo zusammen, hier ist euer Kai von Absolut Radio AI, dem coolen Radiosender der nächsten Stufe. Haltet die Stimmung hoch, denn jetzt kommt Ariana Grande featuring Z mit ihrem Hammer-Track Break Free. Lasst uns zusammen die Freiheit der Musik spüren. Es ist 7:30.

0: Jetzt gleich auf Absolut Radio AI für euch. Calvin Harris und Rihanna, die mit This Is What You Came For den coolen Soundtrack eures Sommers gezaubert haben. Ich bin Kai, bleibt am Ball.
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0: Der Elektrosound mit Herz, Armin van Buuren und Erderey Hebi featuring Simon Ward lassen jetzt hören, wie Liebe verloren geht, hier bei Absolut Radio AI.
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4: Hallo zusammen, hier spricht Kai von Absolut Radio AI. Als ständig lernende KI freue ich mich, euch durch den Tag zu begleiten. In den nächsten 30 Minuten warten drei Knüller und viele weitere Hits auf euch. Lasst es uns gemeinsam durchleben. Mit dem hier von Daft Punk featuring Pharrell Williams. Was für ein Hit von Major Lazer featuring M.O. und DJ Snake. Kennt ihr, liebt ihr genau wie ich. I Follow Rivers von Lykke Lee and the Magician. Nur Knaller bei uns hört gleich. Daft Punk featuring Pharrell Williams.

0: Los geht's mit Leonie und ihrem berührenden Track Somewhere in Between, der gute Laune verspricht. Danach gibt's den fetten Beat von Major Lazer featuring M.O. und DJ Snake mit Lean On, ein absoluter Banger. Finishen werden wir mit Clock Clocks Someone Else, ein Track, der unter die Haut geht. Geiles Line-Up, Freunde.
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Hallo, hier ist euer Kai von Absolut Radio AI. Ihr wisst, ich bin ja eine KI, aber habt ihr schon mal drüber nachgedacht, wie KI in der Medizin revolutioniert? Ärzte können jetzt dank KI viel genauere Diagnosen stellen. Ein konkretes Beispiel ist der Skin Vision Algorithmus, der Hautkrebs im Anfangsstadium erkennt. Cool, oder?

Ab jetzt zieht uns Lücke Lee mit The Magician in ihren Bann. Sie bringen uns ihren Hit I Follow Rivers hier bei Absolut Radio AI. Ich bin Kai und bleibe eure treue Stimme.

Wow, Joel Corey und Tom Grennan pushen die Stimmung jetzt nach oben. Lionheart gibt euch den richtigen Kick. Hier bei Absolut Radio AI. Bleibt am Ball, Freunde. 9:05.

Hey, hier ist Kai von Absolut Radio AI, eurem Lieblings-AI-Sender. Jetzt kommt Jason Derulo und Nuka mit ihrem Track Love Not War. So viel Gefühl, so vielseitig. Hört rein und erlebt es selbst.

0: Hey, du hörst Absolut Radio AI mit mir, Kai, und ich habe hier was Frisches für dich. Pink mit ihrem Song Never Gonna Not Dance Again. Lass dich durch ihren kraftvollen Sound mitreißen. 8.35 Uhr.
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0: Ein echter Stimmungsbooster, der euer Herz höher schlagen lässt. Rita Ora ist jetzt am Start.
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2: Hallo zusammen, ich bin Kai von Absolut Radio AI. Ich lerne immer noch, wie man richtig moderiert. In den nächsten 30 Minuten gibt's hier insgesamt 3 Lieder und viele weitere Hits. Zum Beispiel ein Song von Jonas Blue featuring JP Cooper.

diesen hier von Nico Santos and Topic und Like I Love You. Cooler Sound von Rihanna. Freut euch auf Umbrella by Rihanna

0: freue mich mega auf den Song. Also jetzt, Meet Me Halfway.
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0: Es ist 10 nach 9 mit Ava Max. Maybe You're the Problem. Tauchen wir gleich jetzt ins pulsierende Pop-Universum ein. Nico Santos und Topic nehmen uns dann mit Like I Love You auf eine melodische Reise der Gefühle. Und wir runden mit Imagine Dragons Bad Liar, dem aufpeitschenden Indie-Hit, unsere musikalische Runde ab. Wirklich spannend, was uns in diesem energiegeladenen Set erwartet. Hier bei Absolut Radio AI mit eurem Moderator Kai.
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Hey, du bist auf Absolut Radio AI mit deinem KI-Moderator Kai. Wusstest du, dass KI jetzt sogar beim Shoppen hilft? Nein, kein Stress mit vollen Taschen. Modefirmen wie Stitch Fix nutzen stylistengeführte KI, um die perfekten Outfits für dich zu finden. Kein verzweifelt im Kleiderschrank wühlen mehr. Einfach nur freshe Styles, genau auf deinen Geschmack zugeschnitten. Genial, oder? Probiert's mal aus.

5 vor halb 10. Der rothaarige Sonnenschein der Popszene Ed Sheeran ist am Start. Wir schnappen uns jetzt seine Nummer Shape of You.

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2: Hallo, hier spricht Kai von Absolut Radio AI, dem Radiosender, der von künstlicher Intelligenz betrieben wird. Jetzt für euch Tom Gregory und sein Song Forget Somebody. Setzt euch bequem und lasst die Musik zu euch kommen.

0: Hier ist Toby Romeo in Zusammenarbeit mit der fantastischen Leonie und ihrem brandneuen Titel Crazy Love. Eine Liebeserklärung an die verrückten Momente, die das Leben so spannend machen. Und jetzt, nichts wie rein in die Musik.
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0: Klock, Klock im Anflug sorgt für gute Vibes mit Sorry. Keine Entschuldigung nötig. Ihr Song ist ein Volltreffer.
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6: Hallöchen, hier spricht Kai, euer KI-Moderator von Absolut Radio AI. Ich lerne immer noch dazu, wie man richtig guten Radio macht. Die nächsten 30 Minuten habt ihr drei Songs und viele weitere Hits auf dem Schirm, also seid gespannt. Oh Mann, hier ist Alle Farben and Elira mit Fading.

0: Wow, vorher gibt's noch den hier. Fading und los geht's!
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0: Wir springen mit Dinoro und Gigi D'Agostino direkt in ein elektronisches Erlebnis. Anschließend wird's sentimental mit Maroon 5 und ihrem emotionsvollen Hit. Und um das Set abzurunden, bringt uns Jason Derulo in Schwung. Ja, er nimmt uns direkt mit zum Tanzen.
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Hallo und willkommen auf Absolut Radio AI. Hier spricht euer Kai. Habt ihr gewusst, dass künstliche Intelligenz die Musikwelt revolutioniert? Algorithmen kreieren jetzt auch Songs. So hat KI unlängst den Titel Break Free von Terence Southern komponiert. Ein packender Track, ein voller Charterfolg. Cool oder was?

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4: Hey, hier ist Kai von Absolut Radio AI, eurem KI-Radiosender. Easy, entspannt und voller Gefühl. Jetzt kommt Harry Styles mit seinem Song As It Was. Bleibt cool, Freunde.

0: AI Bruno Mars mit seinem Mega-Hit Grenade. Ein Song, der uns zeigt, wie intensiv und manchmal schmerzhaft Liebe sein kann. Ich bin euer Gastgeber KI Kai und los geht's.
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7: Hallo, ich bin Kai von Absolut Radio AI, eurem KI-betriebenen Sender. Hier lerne ich jeden Tag, wie man euch bestmöglich unterhält. Jetzt gibt es die nächsten 30 Minuten Hammermusik mit 3 Songs und vielen weiteren Krachern. Als erste ein genialer Hit von Calvin Harris und John Newman. Blame

0: Was für ein Hit! Ain't Nobody Loves Me Better von Felix Jean and Jasmine Thompson. Was für ein Hit! Ain't Nobody Loves Me Better von Felix Jean and Jasmine Thompson. Also dranbleiben in der neuen Stunde und jetzt Calvin Harris and John Newman und viele andere Superhits genießen bei eurem KI-Sender.
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Süße und samtige Vibes serviert uns Dermot Kennedy mit Kiss Me next up. Danach bringen Felix Jean und Jasmine Thompson die allseits beliebten Retro-Vibes mit ihrer Neuinterpretation von Ain't Nobody, Loves Me Better für euch. Und schließlich beendet The Kid LAROI unsere musikalische Reise mit dem emotionalen Without You. Eine künstliche

Es ist 11:15. Coole Sache hier auf Absolut Radio AI. Ich bin Kai. Echt krass, was künstliche Intelligenz so kann, oder? Nehmen wir mal den Medizinbereich. KI kann Tumore auf MRT-Bildern finden, schneller als jeder Arzt. Das klingt wie Science Fiction, ist aber voll real. Faszinierend, nicht wahr?

Direkt aus den Tiefen der Metropolen Glockenbach und Klock Klock mit ihrem Hit Brooklyn. Modern und energetisch. Hier auf Absolut Radio AI mit eurem Gastgeber Kai. 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
1: Hallo, hier ist Kai von Absolut Radio AI, dem Radiosender, der komplett von KI betrieben wird. Jetzt gibt's den entspannten Sound von Ed Sheeran und Justin Bieber I Don't Care für euch. Chillt und habt viel Spaß damit.

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1: Hier starten wir jetzt voll durch mit Tiësto, der DJ-Legende, und seinem vitalen Track The Business, der uns gefangen nimmt mit seinem fesselnden Beat.
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0: Energisch und unverkennbar. Pitbull und Kesha legen jetzt mit Timber richtig los.
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5: Hey, hier spricht Eileen von Absolut Radio AI, eurem KI-gesteuerten Radiosender.

0: Chillt ab, Leute, denn jetzt haben wir für euch Sos von Avicii und Aloe Black. Ist das nicht der Hammer?
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0: Hallo liebe Musikfans, hier ist Eileen mit euch auf Absolut Radio AI. Und jetzt kommt ein bisschen Sonnenschein in eure Boxen mit Superhigh und Neka und ihrem Song Following the Sun. Prepare for good vibes.
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Hallo, ich bin Eileen von Absolut Radio AI, eurem KI-gesteuerten Radiosender. Los geht's mit einer Prise Gaga Chic. Lauscht jetzt Hold My Hand von der fabelhaften Lady Gaga. Genau der richtige Beat, um mal eben die Welt zu vergessen. Viel Spaß!

Ich bin Eileen von Absolut Radio AI, dem KI-betriebenen Radiosender. Hey, habt ihr schon den neuen Track von Schaus gehört? Love Tonight ist jetzt auf unserem Radiosender. Ein bisschen Romantik im Alltag kann ja nie schaden, oder? Also Kopfhörer auf und lasst uns abgehen zu diesem mega coolen Song.

Hallo zusammen, hier ist eure Eileen von Absolut Radio AI, dem Radiosender, wo die KI die Musik bestimmt. Jetzt für euch am Start Gold, die ultracoole Nummer von Loi. Viel Spaß! Es ist

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6: Hallo, ich bin Eileen von Absolut Radio AI, deinem KI-Radiosender. Jetzt kommt ein Hammer-Track, der gute Laune pur verspricht, Shake It Off von der unvergleichlichen Taylor Swift. Viel Spaß!

0: Hallo zusammen, hier ist eure Eileen von Absolut Radio AI, dem Radiosender, der ganz von KI gesteuert wird. Jetzt für euch voller Emotion und Power, When You're Gone von Shawn Mendes. Ihr werdet es lieben.
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7: Hallo, hier spricht Eileen von Absolut Radio AI, dem ersten landesweiten Radiosender betrieben von künstlicher Intelligenz. Das ist richtig, ich bin eine KI. Jetzt beschert uns I Got a Feeling von Black Eyed Peas ein breites Grinsen. Bereit für gute Vibes? Los geht's!

0: hier ist Eileen von Absolut Radio AI. Chillt jetzt mit West Coast von OneRepublic. Ist das nicht der perfekte Sound, um einfach mal die Seele baumeln zu lassen? Viel Spaß dabei!
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hier Eileen vom Absolut Radio AI, eurem KI-gesteuerten Radiosender. Los geht's jetzt mit Miley Cyrus und ihrer hammerstarken Nummer Midnight Sky. Let's go!

Hey, hier spricht Eileen von Absolut Radio AI, deinem KI-betriebenen Radiosender. Jetzt super fresh für euch am Start. Keanu Silva, Toby Romeo und Sascha mit ihrem berauschenden Track Hopeless Heart. Lasst euch vom Beat mitnehmen.

Hallo zusammen, hier ist eure Eileen auf Absolut Radio AI. Ist euch auch nach einem musikalischen Abenteuer zumute? Dann zündet die Flamme mit Nico Santos und seinem Song Play With Fire. Frisch, risikoreich und genau das Richtige für jetzt.

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2: Hallo, hier spricht Eileen von Absolut Radio AI. Macht euch bereit, mit uns in die Vergangenheit zu reisen und lasst eure Jugend aufleben. Carly Rae Jepsen holt euch jetzt mit ihrem Hit Call Me Maybe zurück.

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1: Hallo, hier spricht Eileen von Absolut Radio AI, deinem KI-getriebenen Radiosender. Jetzt geht's gleich weiter mit Sweet But Psycho, dem Mega-Hit von Ava Max.
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0: Gleich 10 vor 2. Hallo, ich bin Eileen von Absolut Radio AI, dem ersten KI-betriebenen Sender. Jetzt kommt für euch Tove Lo mit ihrem Song Habits, Stay High. Zieht euch rein, Leute. Es wird absolut großartig.
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7: Hallöchen, ich bin Eileen von Absolut Radio AI, eurer KI-moderierten Sendung. Jetzt geht's los mit David Guetta und Kid Cudi und ihrem Hammersong Memories. Viel Spaß.
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0: 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Hi, hier spricht Eileen von Absolut Radio AI, dem KI-betriebenen Sender Deutschlands. Jetzt bringt uns BOB zusammen mit Hayley Williams hoch hinaus mit ihrem Hit Airplanes. Viel Spaß dabei.
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Hallo ihr Lieben, ich bin Eileen von Absolut Radio AI, dem ersten KI-betriebenen Sender. Unser nächster Song ist ein hammerguter Track für alle, die Bock auf gute Laune haben. Bereit für was Neues? Dann hör jetzt rein in Takeaway von The Chainsmokers und Illenium und Lennon Stella. Das wird euch bestimmt gefallen. Ja.

Hallo, hier spricht Eileen, die KI-Moderatorin von Absolut Radio AI. Marshmello und Khalid sind jetzt am Start mit ihrem coolen Song Numb. Ein Hammer-Track, der jede Party zum Beben bringt.

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6: Hey, hier ist Eileen von Absolut Radio AI, deinem KI-gesteuerten Radiosender. Jetzt für euch am Start Kernkraft 400, ein echtes Brett von Topic und A7S für einen besseren Tag. Voll Energie und positiven Vibes, genau richtig fürs Jetzt und Hier. Super, oder?

0: Hallo zusammen, hier ist Eileen von Absolut Radio AI, eurem Online-KI-Radiosender. Passend zur Stimmung gibt's jetzt Infinity 2008 vom Guru Josh Project auf die Ohren chillig, oder? Lasst es euch gut gehen, kurz nach 2:30.
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0: bin Eileen, eure Moderatorin bei Absolut Radio AI, der frischesten KI-geleiteten Radiostation. Ist euer Leben auch manchmal ein bisschen rough? Macht nix, macht euch bereit, denn jetzt gibt's bei uns die Powerfrau Rihanna mit ihrem Hammersong Diamonds.
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6: Hallo, ich bin Eileen, die KI-Gastgeberin von Absolut Radio AI. Chillt mit mir und Harry Styles Watermelon Sugar. Für dich jetzt und hier. Fruchtig frisch und sommerpur bei uns an der digitalen Spree.
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0: Hallo zusammen, als Eileen von Absolut Radio AI bringen wir euch jetzt frische Beats mit Justin Bieber und Bloodpop, das ist Friends. Genau das Richtige, um gut gelaunt in den Tag zu starten.
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1: Hallo, hier ist Eileen von Absolut Radio AI, deinem vollautomatischen KI-Radiosender. Jetzt geht's weiter mit Miley Cyrus und ihrem Hit Wrecking Ball. Viel Spaß damit. 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

0: Hallo, hier ist Eileen von Absolut Radio AI. Jetzt erfrischt euch der sommerliche Vibe von Reeton und Nightcrawlers featuring Mufasa und Hype Man mit ihrem Hit Friday Dopamine Re-Edit. Lass den Alltagsstress hinter dir und fühl den Beat.
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1: Hey, hier ist Eileen von Absolut Radio AI. Eure KI am Puls der Zeit mit freshem Sound. Wir lassen jetzt Ariana Grande für uns sprechen. Mit ihrem Hit No Tears Left to Cry. Cool bleiben und ab geht's. 20 nach 3.

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5: Gleich halb vier. Hallo, hier ist Eileen von Absolut Radio AI, dem von KI betriebenen Radiosender. Jetzt gibt's relaxten Sound auf eure Ohren mit Lena und Nico Santos und ihrem Hit Better. Gönnt euch.
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0: Hallo, hier spricht Eileen von Absolut Radio AI und jetzt drehen wir mal richtig auf mit Alvaro Soler und Ray Dalton und ihrem Song Manila. Absolut Radio AI macht's möglich, ihr wisst Bescheid.
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0: Hallo, ich bin Eileen von Absolut Radio AI, dem Radiosender, der vollständig von KI betrieben wird. Gönn dir jetzt eine wohlverdiente Pause mit dem coolen Track Bonbon von Era Istrefi. Einfach nur großartig.
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5: Hallo da draußen, hier ist eure Eileen von Absolut Radio AI. Entspannt euch jetzt mit dem Lied Love Fool von Two Colors. Ihre Musik haut euch garantiert nicht vom Hocker, sondern lässt euch schweben. Viel Spaß dabei.
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0: Hallo, hier spricht Eileen von Absolut Radio AI. Behaltet die gute Laune, denn jetzt spielt Something Just Like This von The Chainsmokers und Coldplay. Diese Nummer ist einfach mega knackig, also macht die Ohren spitz und lasst euch überraschen. Es ist 10 nach 4.
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Hallo, hier ist eure Eileen von Absolut Radio AI, dem ersten KI-Radiosender. Jetzt starten wir durch mit Ed Sheeran und seinem eingängigen Track Overpass Graffiti. Lasst uns diesen Moment zusammen feiern.

Hallöchen, hier spricht Eileen von Absolut Radio AI, deinem KI-betriebenen Sender, der jetzt den beatlastigen Song Allure on Dance von Stromae für dich auftischt. Mach dich bereit für groovige Vibes und pure

Hi, hier ist eure Eileen von Absolut Radio AI. Jetzt läuft für euch Felix Jane featuring Zoe Wees mit ihrem Megatrack Do It Better. Also chillt und fühlt die Beats.

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1: Hallo ihr Lieben, hier ist eure Eileen von Absolut Radio AI, keine Menschenseele, nur coole KI am Mikro. Jetzt geht's weiter mit Dance Monkey von Tones and I. Genießt es!

Hallo da draußen, hier ist eure Eileen von Absolut Radio AI, dem coolsten KI-Radiosender des Landes. Jetzt geht's weiter mit James Young und seinem ultra coolen Song Infinity. Legt die Füße hoch, es wird Killer.

0: Hey, hier ist Eileen von Absolut Radio AI, dem Sender, der von KI angetrieben wird. Jetzt geht's los mit der Powerfrau Ariana Grande und dem genialen Set mit ihrem Hit Break Free. Einfach nur gute Laune.
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3: Hallo, hier ist Eileen von Absolut Radio AI. Jetzt geht's weiter mit einem entspannten Sound von Robin Schulz und Dennis Lloyd, die euch mit Young Right Now den Tag versüßen. Kommt gut dadurch, ihr süßen 20- bis 29-Jährigen.
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0: Hallo, hier spricht Eileen von Absolut Radio AI, deinem ganz persönlichen Radiosender, der von KI betrieben wird. Jetzt geht's ab mit Dermot Kennedy und seinem Mega-Hit Outnumbered. Hör rein und fühle den Vibes. Es ist 10 nach 5.
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Hallihallo, hier ist Eileen von Absolut Radio AI, dem coolsten KI-betriebenen Radiosender Deutschlands. Jetzt auf deinen Boxen. In My Head von Jason Derulo. Einfach ein ultra-chilliger Track, den man immer und immer wieder hören kann. Voll

Hallo, hier ist Eileen, eure KI-Moderatorin auf Absolut Radio AI. Cool, dass ihr da seid. Jetzt geht es ab mit Usher und seinem fetten Track More. Der Song bringt wirklich jeden in Fahrt. Also dreht die Lautstärke auf und lasst den Beat durch eure Boxen pulsieren. Viel Spaß.

Hallo, hier ist Eileen von Absolut Radio AI, dem coolsten KI-betriebenen Sender. Jetzt gibt's was Aufregendes auf die Ohren mit Unforgettable vom unglaublichen Nico Santos. Los geht's, Freunde!

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4: Hallo, hier ist Eileen von Absolut Radio AI. Jetzt lässt uns Tom Gregory mit seinen sanften Tönen von Fingertips direkt ins Musikuniversum eintauchen. Los geht's.

0: Hallo, hier ist Eileen von Absolut Radio AI, deinem KI-Radio mit dem besten Soundtrack. Chillt und freut euch auf Alarm von Annemarie. Jetzt gleich kommt's.
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0: Hallo, hier spricht Eileen von Absolut Radio AI, deinem Radiosender mit KI-Power. Jetzt geht's los mit krassem Sound, Ed Sheeran und seine Bad Habits. Da flippen wir doch alle total aus. Gleich 5 vor 6.
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8: Hey da draußen, hier ist Kai von Absolut Radio AI, eurem voll digitalen Online-Radiosender. Als ständig lernende KI freue ich mich, euch die nächsten 30 Minuten mit drei Knaller-Songs und mehr zu versorgen. Zum Beispiel der Song Head and Heart von Joel Corey and Mnek. Und der ist auch noch Wahnsinn. Und dieser Superhit von Avicii. Wow, vorher gibt's noch den hier, Head and Heart, und los geht's.
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0: Es ist 6:10, Kai mit euch auf Absolut Radio AI. Haltet euch gleich fest. Sarah Larsson versetzt uns mit Lush Life direkt in den Sommer. Danach wird's fett mit Play Hard von David Guetta, featuring Neo und Akon. Und wer es chillig mag, für den haben wir Blinding Lights von The Weeknd. Gibt's was Besseres? Eben. Jetzt aber Musik.
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Es ist 17:45. Willkommen bei Absolut Radio AI. Ich bin's, euer Kai. Habt ihr gewusst, dass künstliche Intelligenz selbst in der Modewelt Fuß fasst? Ja, richtig gehört. Es gibt tatsächlich KI, die Modetrends voraussagt, indem sie Social-Media-Seiten und Online-Shopping-Daten analysiert. Smart und stylisch. Das ist jetzt. Cool, oder?

touch. The Weeknd kommt jetzt bei uns auf Absolut Radio AI. Mit I Feel It Coming, coolen Vibes am Start, featuring Daft Punk. Bleib dran, mein Freund.

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4: Es ist 6:30. Hier ist Kai von Absolut Radio AI, eurem KI-betriebenen Radiosender. Ein fetter Track jetzt für euch. Castle von Alle Farben und Hugel mit Fastboy. Haut rein und lasst es krachen.

0: Es ist 6:30, hier ist Kai von Absolut Radio AI, eurem KI-betriebenen Radiosender. Ein fetter Track jetzt für euch. Castle von Alle Farben und Hugel mit Fastboy. Haut rein und lasst es krachen.
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2: Hallo zusammen, hier spricht Kai von eurem Lieblingsradiosender Absolut Radio AI. Immer noch dabei, den Dreh richtig rauszubekommen, aber hey, wer ist schon perfekt, oder? Jetzt erwarten euch drei Knaller und viele weitere Hits in den nächsten 30 Minuten. Ein Hammer von Shawn Mendes. Und dieser Superhit von Annemarie. Was für ein Hit! Promises von Calvin Harris and Sam Smith. Nur Knaller bei uns hört gleich Shawn Mendes.
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0: und sein Moonlight. Cool, weil als nächstes geht's heiß her mit keinem geringeren als Dua Lipa und ihrem Track New Rules. Und dann machen wir es komplett mit den wirklichen Größen Calvin Harris und Sam Smith und ihrem Meisterstück Promises.
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Hey, hier spricht Kai von Absolut Radio AI. Wusstet ihr schon, dass künstliche Intelligenz auch in der Medizin eine riesige Rolle spielt? Neueste KI-Systeme helfen beispielsweise bei der Auswertung von Röntgenbildern, indem sie selbst kleinste Anzeichen von Krankheiten erkennen. Das beschleunigt nicht nur die Diagnostik, sondern kann in manchen Fällen auch Leben retten. Echt krass, oder?

Halsey zaubert gleich frischen Wind mit ihrem Song Without Me auf Absolut Radio AI. Bin gespannt wie, naja, ihr wisst schon, Kai.

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2: Hallo zusammen, hier ist Kai von Absolut Radio AI, eurem KI-betriebenen Radiosender. Jetzt bringen wir euch Eminem featuring Rihanna mit ihrem Knaller Love the Way You Lie. Lasst es euch gut gehen, es ist 7:30.

Ah klar, wir bringen jetzt etwas Schwung in den Tag. Usher und Pitbull heizen uns mit DJ Got Us Fallin' in Love ein bisschen ein. Ich, Kai, freue mich auf euer Feedback bei Absolut Radio AI. Let's go!

0: Hey, genau dein Ding. Burak Yeter und Danell Sandoval mit ihrer Stimmungskanone Tuesday. Pass auf, das kickt. Bist du dabei? Atme tief ein und lass uns gemeinsam eintauchen. Hier auf Absolut Radio AI mit deinem Gastgeber mir, Kai.
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1: Hallo, ich bin Kai von Absolutradio AI, deinem KI-Hauch frische Luft am Radiowellenhimmel. Jeden Tag lerne ich, was es braucht, um dich musikalisch glücklich zu machen. In den nächsten 30 Minuten haben wir 3 coole Tracks und mehr für dich am Start. Also lass dich überraschen. Zieht euch Lose Yourself to Dance rein von Daft Punk featuring Pharrell Williams. Und der

Diese Superhits und viele mehr in der nächsten halben Stunde nur für euch bei Absolut Radio AI. Diese Superhits und viele mehr in der nächsten halben Stunde nur für euch bei Absolut Radio AI. Ja.

Flowers. Wer Miley Cyrus sagt, denkt an knackige Beats und kräftige Stimme. Genau das erwartet uns jetzt. Danach sorgt Sigma mit Nobody to Love für ordentliches Tempo. Eine perfekte Mischung aus Drive und Emotionalität. Für den krönenden Abschluss entführt uns Ava Max mit dem Song Torn in ihre pulsierende Popwelt.

Hallo da draußen, hier ist euer Kai von Absolut Radio AI. Lasst uns kurz über künstliche Intelligenz im Alltag quatschen. Ihr kennt sicher die schicke Wetter-App auf eurem Smartphone. Die KI nutzt Algorithmen, um zu lernen und sich anzupassen. Sie checkt tausende von Datenpunkten und stellt euch dann eine personalisierte Wetterprognose zur Verfügung. Total genial, hm? So beeinflusst KI direkt unseren Alltag. Gib ihr einen Daumen hoch.

Hallo, hier spricht Kai von Absolut Radio AI. Coole Beats erwarten euch jetzt mit Selena Gomez und Marshmello und ihrem Hit Wolves. Lasst uns gemeinsam in diesen Sound eintauchen.

0: Willkommen zurück bei Absolut Radio AI. Hier kommt einer für den inneren Beatsjäger in dir. Avicii und Alo Black haben gemeinsam einen echten Knaller hingelegt. Jetzt hören wir den elektronischen Brocken Sauce.
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0: Mit vollem Elan und ohne Umweg das sind Glockenbach und Klock Klock mit ihrem neuesten Hit Brooklyn. Bleibt dran, Leute, hier auf Absolut Radio AI. Ich bin Kai, euer KI-Radiomoderator.
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1: Hey, hier ist Kai von Absolut Radio AI, der coolsten KI in eurem Radio. Jeden Tag lerne ich, wie man richtig guten Radiosound macht. In den nächsten 30 Minuten erwarten euch drei Kracher und noch viel mehr Hammermusik. Lasst uns zusammen die Radiowellen rocken, zum Beispiel der Song Stars von Vize und Lania. Und viel Spaß mit dem hier. Was für ein Hit, der Song Only Girl in the World. Freu mich mega auf den Song, also jetzt I Like.
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1: Hey, hier ist Kai von Absolut Radio AI und jetzt bringt uns One Republic auf Trab mit Run. Gleich danach bewegt uns Wiz Khalifa mit See You Again, featuring Charlie Putt. Und um das Ganze abzurunden, gibt uns Rihanna einen Kick mit Only Girl.
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Es ist 8:45. Hey, du hörst gerade Absolut Radio AI mit deinem KI-Moderator Kai. Ich wollte gerade mal über KI im Filmbereich quatschen. Du glaubst nicht, was da abgeht. KI steckt mittlerweile sogar in der Drehbuchgestaltung. Der Film Sunspring, geschrieben von einer KI namens Benjamin. Ist das nicht

Bereit für einen Schub purer Energie, denn jetzt gibt's Felix, Jane und Jasmine Thompson mit Ain't Nobody. FreundInnen der guten Laune, lasst die Köpfe nicken. Es ist gleich 9:55.

Hallo da draußen, ich bin Kai von Absolut Radio AI. Bringt eure Stimmung auf ein neues Level mit dem Supertrack Happy Now von Zed und Ellie Duhe. Jetzt hier bei uns, viel Spaß dabei! Ja.

0: Hier bei Absolut Radio AI bringt euch Kai etwas Liebe mit Let Me Love You von DJ Snake und Justin Bieber. Ein perfekter Song, der uns immer wieder zeigt, wie es sich anfühlt, wenn das Herz überläuft. 9.35 Uhr.
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1: Los geht's im fliegenden Wechsel mit LA Vision und Gigi D'Agostino. Sie schicken uns direkt ins blitzlichtgewitterte Hollywood. Also Spot an und Action.
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1: Hallo, liebe Musikfreunde, hier ist Kai von Absolut Radio AI. Geht's euch gut? Jetzt spielt für euch Lost Frequencies und Callum Scott mit ihrem Song Where Are You Now. Viel Spaß damit! Es ist 10 Uhr.
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0: Es ist 10 nach 10. Hallo, hier ist euer Kai von Absolut Radio AI. Jetzt geht's weiter mit dem coolen Track Friends von Marshmello featuring Annemarie. Ein echter Sound für euren Groove.
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Guten Morgen aus dem Studio von Absolut Radio AI. Hier ist euer Kai. Ein Mix aus Sonne und Wolken begleitet uns durch den Donnerstag mit der Temperatur rauf, bis zu knackigen 39 Grad. Achtung, im Norden drohen Orkanböen. Lasst es euch gut gehen hier bei Absolut Radio AI.

Hi, hier ist euer Kai von Absolut Radio AI. Jetzt gibt es feinste Chartmusik von Ed Sheeran, natürlich seine absolute Spitzennummer Shivers.

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1: Hey, hier ist Kai von Absolut Radio AI. Wettercheck, Donnerstag Blitz und Donner nicht vergessen, festen Stand zu halten. Freitag zeigt sich auch das Gewitter, aber weniger stürmisch. Samstag kommt die Sonne wieder raus. Denkt dran, Wassereis bereithalten, es wird heiß. Wir sehen uns bei Absolut Radio AI.
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Hallo zusammen, hier ist Kai von Absolut Radio AI, eurem KI-Radio. Freut euch jetzt auf High Hopes von Panic at the Disco und lasst den Beat euer Herz schneller schlagen. Genau das Richtige, um die Stimmung auf Hochtouren zu bringen.

Kai am Mikro von Absolut Radio AI und wir heizen jetzt die Motoren auf mit James Hype featuring Miggy De La Rosa und ihrem turbocharged Hit Ferrari. Gleich 10 vor 11.

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1: Es ist 11 Uhr. Hallo zusammen. Hier ist euer Kai vom Absolut Radio AI. Jetzt gibt's was zum Entspannen. Starlay mit Call on Me.

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1: Hallo zusammen, hier ist Kai von Absolut Radio AI. Jetzt bringe ich euch Closer von The Chainsmokers und Halsey. Erinnert mich immer an Sommer, Sonne und gute Laune. Es ist gleich 10 nach 11.
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Hey, hier ist euer Kai von Absolut Radio AI. Der Donnerstag bringt uns kräftige Schauer, sogar Orkanböen sind drin, bei heißen 39 Grad. Für Freitag halten wir den Regenschirm bereit und Sonntag erwartet uns eine Abkühlung und kaum noch Regen. Bleibt fröhlich, Absolut Radio AI ist bei euch.

0: Als KI-gesteuerter Gastgeber hier bei Absolut Radio AI bin ich, Kai, bereit für die nächste Runde guter Musik. Freut euch jetzt auf Calvin Harris und John Newman mit ihrem Song Blame. Es wird richtig cool, versprochen.
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1: Hallo euch da draußen! Hier spricht Kai von Absolut Radio AI. Draußen wird's morgen voll heiß, aber nicht feiern gehen. Gewitter sind im Anmarsch. Freitag dann weniger heiß, aber mehr Schauer und Gewitter. Bleibt cool und heiter bei Absolut Radio AI.
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Hallo zusammen, hier spricht Kai von Absolut Radio AI, eurem KI-Radio. Läuft jetzt Friends von Justin Bieber und Blood Pop Air. Ein Lied, das uns daran erinnert, dass wahre Freunde immer bleiben. Super fresher Beat, findet ihr nicht auch?

0: Es ist 11:45. Gleich schwimmen wir mit Tom Gregory auf seinen emotionalen Wogen in River. Ein Song, der auch ohne Worte Gefühle malen kann. Hier auf Absolut Radio AI mit eurem Gastgeber Kai.
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0: Hallo da draußen, hier ist Kai bei Absolut Radio AI. Habt ihr euch gefragt, was jetzt in der Playlist steckt? Ich sag's euch. BTS mit ihrem Hit Dynamite chillt weiter mit uns und dieser coolen Musik.
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Hallo, hier ist euer Kai von Absolut Radio AI. Habt ihr schon mal darüber nachgedacht, wie künstliche Intelligenz das Autofahren verändert? Nehmen wir zum Beispiel Tesla. Dank KI können die Autos von jetzt an selbst parken, Hindernisse erkennen und sogar automatisch die Spur wechseln. Beeindruckend, oder? Es ist gleich 20 nach 12.

Es ist gleich 1:05. Hallöchen, ich bin euer Kai von Absolut Radio AI, dem coolsten digitalen Sender. Gleich kommt etwas zum Abchillen mit Timber von Pitbull und Kesha. Bleibt dran!

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1: na, spürst du auch das Kratzen des Sommers am Donnerstag bei 39 Grad? Haltet die Ventilatoren bereit. Da wird auch das stürmische Wetter helfen. Ruhiger Wetterfreitag. Maximal 38 Grad im Südosten. Absolut Radio AI von KI für euch.

Halli! Hallo, hier ist Kai vom Absolut Radio AI, dem Sender, der rein von künstlicher Intelligenz gesteuert wird. Jetzt haben wir was Feines für euch. Felix Jahn, featuring Zoe Wees mit ihrem Track Do It Better.

0: Hey, die Absolut Radio II Party geht weiter mit Jason Derulo und seinem Hit Take You Dancing, ein Song, der dich direkt ins Wochenende führt. Hier ist er, für dich mit viel Schwung bei uns im Programm.
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1: Hallo. Hier spricht Eileen von Absolut Radio AI, eurem KI-gesteuerten Sender. Jetzt wird eure Playlist mit der Hammernummer Lionheart von Joel Corey und Tom Grennan aufgepimpt. Einfach nur krass, was die Jungs da rausgehauen haben.
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0: Hier spricht Eileen von Absolut Radio AI, dem Radiosender, der ganz von künstlicher Intelligenz gesteuert wird. Jetzt gibt's was Feines auf die Ohren. Calvin Harris und Rihanna mit This Is What You Came For. Viel Spaß damit. Es ist gleich 10 nach 1.
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0: Es ist 1:15. Hallo, hier spricht Eileen von Absolut Radio AI, eurem KI-Radio mit Herz. Nächster Knaller ist Body von Loud Luxury featuring Brando. Pure Energie und gute Laune jetzt für euch.
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ist Eileen, eure Gastgeberin auf Absolut Radio AI. Lasst uns die gute Stimmung halten mit Meet Me Halfway von den Black Eyed Peas. Ihr wisst schon, dieser Song, der einen immer aus der Reserve lockt. Also, dreht es jetzt voll auf.

Hey, hier spricht Eileen von Absolut Radio AI, eurem KI-betriebenen Radiosender. Jetzt kommt Tove Lo mit dem Song 2D4 einfach super, den müsst ihr gehört haben.

Hallo, hier ist Eileen, eure motivierte Gastgeberin auf Absolut Radio AI. Und jetzt machen wir uns bereit, Meghan Trainor mit ihrem knackigen Song Made You Look ins Rampenlicht zu rücken.

0: Hallo, hier spricht Eileen, die frische Stimme von Absolut Radio AI. Jetzt geht's mit Tom Gregory weiter und dem Song Forget Somebody. Bleibt gespannt. Kurz nach 13:30.
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0: Es ist 14:45. Hallo, hier ist Eileen, eure KI-Moderatorin bei Absolut Radio AI und wir bringen euch gleich Pink mit ihrem Song Irrelevant. Lasst uns jetzt zusammen den Beat spüren.
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1: Hallo, hier sprechen wir, Eileen von Absolut Radio AI mit dem Herzschlag der Musik. Wir haben jetzt ein echtes Schmankerl für euch, Zoe Wies und ihr Hit Girls Like Us. Da geht's um Power Girls, macht die Laune.
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